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Geschehnisse transportiert durch den Schall, absorbiert durch die Ohren, weitergeleitet und vom Trommelfell verstärkt über winzige Knochen zum Innenohr. Dort wirken die spannungsgeladenen Schallwellen wie ein Elektroschock, der die Härchen in Schwingungen versetzt. Gierig reißt der Hörnerv die Botschaft an sich und übermittelt sie ans Gehirn. Aus der Schallwelle entsteht eine Information. Kapillaren im Körper verengen sich und das Herz schlägt schneller. Furcht breitet sich unaufhaltsam aus, die die Haare auf der Haut aufrichtet. Die Angst hat das Bewusstsein mit ihrem gierigen Griff fest umschlossen. Wir können unsere Augen schließen, um die Angst auszublenden. Aber wir können uns nicht vor dem Gehörten

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kann ich über Zonen oder so fahren. Ja.

0: Und rechts rum dann.
1: Oh, ich bin
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2 Monde währte die apokalyptische Schlacht im Land der Himmelsburgen und goldenen Städte. Dann endlich vermochte Arcana sein flammenspeiendes Drachenschwert sinken zu lassen. Die Götter der Finsternis vermochten nichts gegen seine strahlende Stärke auszurichten. Vernichtend geschlagen flüchteten Cthuls Dämonen in klaffende Erdspalten und flohen zurück in ihre düstere Schattenwelt.

Die Kunde vom Sieg des Götterpaares eilte in Windesschnelle durch das Reich. Im Triumphzug kehrte Flaming Bess mit Arcana an ihrer Seite zurück in den Regenbogenpalast. Und das Fest der tanzenden Götter begann. Durchsichtige Elfen entlockten gläsernen Flöten sphärische Klänge. 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

noch. 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

Dann hörte ich eine Stimme vom Himmel her rufen. Verlass die Stadt, mein Volk, damit du nicht mitschuldig wirst an ihren Sünden und von ihren Plagen mitgetroffen wirst. Denn ihre Sünden haben sich bis zum Himmel aufgeschwürmt und Gott hat ihre Schandtaten nicht vergessen. Zahlt ihr mit gleicher Münze heim, gebt ihr doppelt zurück, was sie getan hat, doppelt so stark. Im gleichen Maß.

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In einer Stunde ist das Gericht über dich gekommen. 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Deine Zauberei verführte alle Völker. 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

Modern Jazz. Musiker haben Schubladen für ihre Musik nie sonderlich gemocht. Vor allem, weil sie sich dadurch eingeschränkt und festgelegt fühlten, so als wären sie Mitglied in einer Partei. Stileinteilungen aber können Anhaltspunkte sein, die Strömungen im kreativen Fluss des Jazz zu beschreiben. Manche Spielformen bekamen erst im Nachhinein einen Namen. Birth of the Cool, die legendären Aufnahmen von Miles Davis Ende der 40er Jahre, wurden erst einige Jahre nach ihrem Entstehen auf einer LP veröffentlicht und erhielten erst dann den Namen Cool Jazz. Der Free Jazz lief einige Zeit unter dem Arbeitstitel The New Thing, bis das Album Free Jazz von Ornette Coleman einen geeigneten Namen lieferte. Besonders eigenwillige Musiker wie Thelonious Monk und Charles Mingus passen in keine der vorhandenen Stileinteilungen. So mangelhaft also jede Art der Kategorisierung erscheint, brauchen wir sie doch, um über Musik sprechen zu können, und in ihnen drückt sich aus, dass kreative Prozesse zumeist kollektive Prozesse sind. Der oft benutzte Begriff Modern Jazz ist eine Art Überbegriff. Er versammelt alle Jazzformen, die zwischen Bebop und Free Jazz gespielt wurden. Er trennt damit die Zeit des Jazz, als dieser noch eine populäre Tanzmusik war, von der mit dem Bebop eingeläuteten Zeitenwende, als aus dem Jazz eine Kunstmusik zum Zuhören wurde.

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Cool Jazz. Bebop war hot, war Hochgeschwindigkeit, war flirrend, extrovertiert und High Energy. Cool Jazz dagegen war so etwas wie sein introvertierter Bruder. Miles Davis, der an der Seite seines Idols Charlie Parker zum neuen Jazzstar avancierte, hatte Klänge im Kopf, die er im Bebop nicht spielen konnte. Mit anderen Musikern, die nach neuen musikalischen Wegen suchten, traf er sich 1948 im New Yorker Apartment des Pianisten und Arrangeurs Gil Evans. Die Aufnahmen dieser Gruppe, zu der auch Gary Mulligan und Lee Konitz gehörten, waren kein kommerzieller Erfolg, gelten aber als Geburtsstunde des Cool Jazz. Cool Jazz klang im Gegensatz zum Bebop verhalten, intim und verletzlich. Gil Evans' Arrangements waren nicht nur vom Jazz, sondern auch von den klassischen Komponisten Ravel und Debussy beeinflusst. Die neuen Ideen verbreiteten sich schnell weiter. Es waren vor allem weiße Musiker wie Stan Getz, Gary Mulligan und Chet Baker, die mit diesem neuen Stil die Jazzwelt Anfang der 50er dominierten. Da viele Plattenaufnahmen des Cool Jazz in Los Angeles produziert wurden, erhielt der Stil auch den Namen West Coast Jazz.

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Modaler Jazz. Mit Miles Davis' Kind of Blue 1959 und John Coltranes Version von My Favorite Things 1960 erschienen zwei bahnbrechende Schallplatten. Bisher wurde im Jazz immer über die durch die Komposition vorgegebenen Harmoniefolgen improvisiert. In den meist 12 bzw. 32 taktigen Formen wechselten die Harmonien, die Changes, von Takt zu Takt und der Solist musste ihnen folgen. Neben dem ebenfalls aufkommenden Free Jazz brachte der modale Jazz nun eine Möglichkeit, diesem Schema zu entkommen. Im modalen Jazz umspielt die Rhythmusgruppe ein tonales Zentrum und bleibt dabei, im Gegensatz zu den ständig wechselnden Harmonien eines Songs, auf der Stelle. Das aber brachte dem Solisten ganz neue Möglichkeiten. Ihm stand es jetzt offen, diese tonale Vorgabe zu interpretieren. Miles Davis beschrieb es so: Es gibt weniger Akkorde, aber unendlich viele Möglichkeiten, mit ihnen umzugehen. Das Konzept der modalen Improvisation spielte auch im Jazzrock 10 Jahre später wieder eine große Rolle.

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0: Modern Jazz. Musiker haben Schubladen für ihre Musik nie sonderlich gemocht. Vor allem, weil sie sich dadurch eingeschränkt und festgelegt fühlten, so als wären sie Mitglied in einer Partei. Stileinteilungen aber können Anhaltspunkte sein, die Strömungen im kreativen Fluss des Jazz zu beschreiben. Manche Spielformen bekamen erst im Nachhinein einen Namen. Birth of the Cool, die legendären Aufnahmen von Miles Davis Ende der 40er Jahre, wurden erst einige Jahre nach ihrem Entstehen auf einer LP veröffentlicht und erhielten erst dann den Namen Cool Jazz. Der Free Jazz lief einige Zeit unter dem Arbeitstitel The New Thing, bis das Album Free Jazz von Ornette Coleman einen geeigneten Namen lieferte. Besonders eigenwillige Musiker wie Thelonious Monk und Charles Mingus passen in keine der vorhandenen Stileinteilungen. So mangelhaft also jede Art der Kategorisierung erscheint, brauchen wir sie doch, um über Musik sprechen zu können, und in ihnen drückt sich aus, dass kreative Prozesse zumeist kollektive Prozesse sind. Der oft benutzte Begriff Modern Jazz ist eine Art Überbegriff. Er versammelt alle Jazzformen, die zwischen Bebop und Free Jazz gespielt wurden. Er trennt damit die Zeit des Jazz, als dieser noch eine populäre Tanzmusik war, von der mit dem Bebop eingeläuteten Zeitenwende, als aus dem Jazz eine Kunstmusik zum Zuhören wurde.
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Menschen haben. Flanke. Ja. Flanke. 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

ist der Zimmermannsmeister. Der schlägt die Nägel ein und aus. In luftiger Höhe. Aber er fällt nicht vom Balken, der Balken, der Balken, der Balken. Schlägt den Zimmermannsmeister. Ja, der Zimmermannsmeister, der fliegt mit dem Balken. Ja, das sind schon Engel. Die schauen zu, wie der Zimmermannsmeister. Wie der Zimmermannsmeister mit dem Nagel und dem Hammer. Immer hart am Wind. So ist der Zimmermannsmeister einer der ganz Großen auf dem Dach. Und er grüßt die Vögel. Er grüßt den Adler. Er grüßt den Kiewitz. Er grüßt die Schwalbe. Ja, das ist der Zimmermannsmeister. Er arbeitet solide, präzise, handwerklich erstklassig. Das ist das ganz anderes als so ein sogenannter Banker, der Spekulant ist und eben nicht auf dem Dach steht und eben nicht nagelt und eben nicht am Wind ist, sondern der einfach ein Spekulant ist und den Leuten das Geld aus der Tasche zieht und nicht ehrlich die Nagel in das Holz hämmert. Das ist die Wahrheit, die ehrliche Wahrheit, dass der Zimmermannsmeister den Nagel nimmt und mit dem Hammer in das Holz schlägt und das auch, wenn es regnet. Immer ist der Präsent der Zimmermannsmeister mit dem Nagel. Er schlägt den Nagel in das Holz und er spekuliert nicht. Das ist eine ehrliche, einfache, schlichte, grandiose Arbeit. Auch von den Vögeln im Himmel und von den Engeln im Himmel.

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Blue Notes. Blue Notes sind heutzutage für unsere Ohren etwas ganz Vertrautes. Im klassischen europäischen Harmonieverständnis aber sind Blue Notes dissonante, falsche Noten. Im Jazz und im Blues dagegen, wie mittlerweile auch in Pop und Rock, sind sie ein wichtiges Element der Melodik. Zu den Harmonien eines einfachen, volksliedartigen Songs, der zumindest mit drei Dur-Akkorden auskommt, spielt der Solist oder die rechte Hand des Klavierspielers gleichzeitig die Blue Notes. Dieses sind die kleine Terz, die verminderte Quinte und die kleine Septime, die im westlichen, tonalen Verständnis dort nicht hingehören. Sie erzeugen eine dissonante Reibung zu den gespielten Harmonien. Diese Erklärung, die den Blues in unser tonales Verständnis übertragen soll, ist aber nur eine Annäherung. Tatsächlich spielten die frühen Blues- und Jazzmusiker keine genau gestimmten Töne aus unserem System der 12 Halbtöne, sondern solche, die zwischen diesen liegen. Diese nicht-westliche Intonation hat ihren Ursprung in Afrika. Viele afrikanische Musikkulturen besitzen Tonleitern und Instrumente, die nicht nach unserem wohltemperierten System gestimmt sind.

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Bebop. 1945 endete der Zweite Weltkrieg und auch ein zweijähriger Streik der Musikergewerkschaft war vorbei. Beides hatte die Schallplattenproduktion fast zum Stillstand gebracht. Nun erschien scheinbar wie aus dem Nichts eine neue Musik, die nicht weniger war als eine Zeitenwende im Jazz. Bebop war eine hektische, virtuose Musik. Sie verwandelte den Jazz, der die letzten 10 Jahre in Form des Swings die beliebteste Tanzmusik gewesen war, in eine avantgardistische Kunstform. Was Charlie Parker und Dizzy Gillespie, inspiriert durch Thelonious Monk und Kenny Clarke, im New York Club Minton's Playhouse entwickelt hatte, war für viele ein Schock. Noch 3 Jahre später fluchte Louis Armstrong: Die wollen sich nur aufspielen. Sie spielen diese merkwürdigen Akkorde, haben keine richtigen Melodien und keinen tanzbaren Beat. Sie sind arm und kriegen keine Jobs. Das haben sie von diesem modernen Kram.

Wie so oft bei vermeintlich revolutionären Veränderungen wurde auch beim Bebop erst später klar, dass er eigentlich eine logische Weiterentwicklung des vorhergegangenen war. Parker und Gillespie spielten immer noch über die Harmoniefolgen der Jazz-Standards und des Blues. Sie hatten diese nur harmonisch modifiziert. Darüber bliesen sie in irrwitziger Geschwindigkeit zerrissene Melodiefragmente mit ungewohnten Intervallen. Aber Bebop bedeutete nicht nur musikalisch einen radikalen Wandel. Jazzmusiker waren jetzt kreative Künstler und nicht mehr nur Entertainer. Das große Idol aller Jazzmusiker, Louis Armstrong, wurde im neuen Selbstverständnis vieler Afroamerikaner als zu angepasst empfunden.